feinster Kreismädchen, Edmund Erlebschloss. Sie gehen also von der Geschichte.